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Doch ist denn keine Art von Mitte zu erkünden, es würde das Verstandes nicht vielleicht die Wahrheit in seinen Hände finden und dir vergelte

0: Höllenstrafe droht, hat mich sogar erschreckt, was ich vor banger Furcht.
1: Ich hab genug verstanden. Ist dies nicht ein Betrug von unserer Heiligen?

0: ganz besondere Art.
1: Oh, unverschämtes Lügen, wie wahr hingegen spricht der göttliche Mund, der niemand betrügen. Ihr seid nicht von der Welt, deswegen hasst sie euch.